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1: Rügen ist ein hervorragendes Reiseziel, das zu jeder Jahreszeit besondere Vorzüge bietet. Die größte deutsche Insel, begeistert durch ihre abwechslungsreiche Natur, langen Sandstrände und kulturelle Vielfalt. Rügen vereint traumhafte Landschaften mit einer beeindruckenden Küstenlinie. Die berühmten Kreidefelsen im Nationalpark Jasmund bieten spektakuläre Ausblicke auf die Ostsee. Dort gibt es auch ein sehr interessantes und anschauliches Naturerlebnismuseum für die ganze Familie. Kilometerlange Strände, Bottengewässer und malerische Fischerdörfer machen die Insel ideal für Natur- und Strandliebhaber. Zudem locken charmante Seebäder wie Binz, Selin und Göhren mit historischer Bäderarchitektur, gemütlichen Cafés und einer entspannten Urlaubsatmosphäre. Auch kulturell hat Rügen einiges zu bieten. Das Jagdschloss Granitz, der Koloss von Prora und zahlreiche Museen erzählen spannende Geschichten aus Vergangenheit und Gegenwart. Veranstaltungen wie die Störtebeker Festspiele ziehen jedes Jahr viele Besucher an und bieten ein unvergessliches Erlebnis. Die aufblühende Natur, Rapsfelder und ruhige Strände laden im Frühjahr zum Wandern und Radfahren ein. Der Sommer ist perfekt für einen Badeurlaub, Wassersport, lebendige Strandpromenaden. Das Wasser der Ostsee ist angenehm erfrischend und die Sonne scheint häufig. Die Insel zeigt sich im Herbst farbenprächtig, ideal für ausgedehnte Spaziergänge an der frischen Meeresluft. Weniger Trubel sorgt für eine entspannte Atmosphäre. Und wer Ruhe sucht, findet im Winter auf Rügen eine fast meditative Stille. Wellnesshotels und Saunalandschaften in den Seebädern machen die kühle Jahreszeit sehr erholsam. Die Insel Rügen ist somit das ganze Jahr über ein vielfältiges Reiseziel, das Natur, Kultur und Erholung harmonisch miteinander verbindet.
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1: Die Kanarischen Inseln sind ein echtes Paradies für Reisende und bieten weit mehr als nur Sonne und Strand. Ihr ganzjährig mildes Klima macht sie zu einem perfekten Reiseziel, egal ob im Winter oder Sommer. Gerade in den kälteren Monaten Europas locken die Inseln mit angenehmen Temperaturen und viel Sonnenschein, was sie zu einer attraktiven Alternative für alle macht, die dem Winter entfliehen möchten. Jede Insel der Kanaren hat ihren eigenen Charakter. Gran Canaria punktet mit ihrer beeindruckenden Vielfalt, von goldenen Stränden bis zu grünen Berglandschaften. Teneriffa begeistert mit dem majestätischen Teide, Spaniens höchstem Berg, und mit charmanten Küstenorten. Lanzarote fasziniert durch ihre einzigartigen Vulkanlandschaft und die harmonische Architektur, die sich perfekt in die Natur einfügt. Fuerteventura ist ein Paradies für Wassersportler und Strandliebhaber, während La Palma, La Gomera und El Hierro vor allem Wanderer und Naturliebhaber anziehen, die Natur und unberührte Landschaften suchen. Neben den landschaftlichen Highlights bieten die Kanaren auch ein spannendes kulturelles Erlebnis. Historische Altstädte, traditionelle Feste und eine lebendige Gastronomie lassen Besucher in die lokale Lebensweise eintauchen. Die Küche der Kanaren mit Spezialitäten wie Papas, Arrugadas und frischem Fisch ist ein weiterer Grund, die Inseln zu entdecken. Dank der guten Erreichbarkeit, der Schönheit von Natur und Landschaft sowie der Mischung aus Erholung und Aktivurlaub sind die Kanarischen Inseln ein echter Geheimtipp, um Energie zu tanken und gleichzeitig Neues zu entdecken.
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1: Sardinien ist ein traumhaftes Reiseziel, das für nahezu jeden Urlaubstyp etwas zu bieten hat. Die italienische Mittelmeerinsel begeistert mit einer Kombination aus atemberaubender Natur, kristallklarem Wasser, reicher Kultur und kulinarischen Genüssen. Die Küsten Sardiniens gehören zu den schönsten Europas. Weiße Sandstrände, versteckte Buchten und türkisfarbenes Meer prägen das Bild. Besonders die Costa Smeralda im Nordosten ist weltberühmt. Doch auch weniger bekannte Strände wie Cala Luna bieten Postkartenidylle und Ruhe abseits der großen Touristenströme. Wassersportler kommen hier ebenso auf ihre Kosten wie Sonnenanbeter und Naturliebhaber. Abseits der Küsten lockt das Inselinnere mit wilden Bergen, tiefen Schluchten und ursprünglichen Dörfern. Wanderfreunde finden hier spannende Routen, etwa durch den Cennacentu-Nationalpark oder die spektakuläre Gorupu-Schlucht. Zudem bietet Sardinien eine faszinierende Geschichte von den geheimnisvollen Nuragen, prähistorischen Steintürmen bis hin zu charmanten Altstädten wie Cagliari oder Alghero, in denen italienisches Flair und historische Architektur verschmelzen. Der perfekte Reisezeitraum für Sardinien liegt zwischen Mai und Oktober. Mit Mai, Juni und September als idealen Monaten für angenehmes Wetter, warmes Meer und weniger Touristenmassen. In dieser Zeit herrschen Temperaturen von 24 bis 30 Grad, über 7 Sonnenstunden täglich und Wassertemperaturen ab 18 bis 24 Grad. Ob Badeurlaub, Aktivferien oder kulturelle Entdeckungstour, Sardinien bietet all das und noch viel mehr und ist damit ein ideales Ziel für unvergessliche Reisen.
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3: Moin, moin, liebe Jule.
1: Servus Nele und grüßt euch da draußen.
3: Hallihallo an alle da draußen. Schön, dass wir alle heute wieder beisammen sind.
1: Ja, und wir wollen ja unbedingt noch wissen, wie war denn jetzt der Geburtstag, wie war der Sushi-Teller und wie war's Grillen mit deiner Familie?
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3: Oh ja, also dann fange ich mal vorne an. Der Sushi-Teller war richtig, richtig gut. Außer, dass sie, und das ist mir eigentlich schon fast ein bisschen peinlich, die hatten einmal Sushi vergessen. Also ich hatte mir ein bisschen mehr bestellt, was eigentlich viel zu viel gewesen wäre. Und ich zähle so durch. Also das sind nur 4 so Dinger. Ich hatte eigentlich 5 gedacht. Und dann wusste ich aber auch nicht mehr, welches jetzt fehlt. Und da hatte ich nochmal nachgefragt, weil ich gedacht habe, okay, das würde jetzt wahrscheinlich auch erstmal reichen. Ich werde jetzt nicht verhungern, wenn ich das nur habe. Ich wollte nicht, dass es auf Rechnung draufsteht. Und sind wir das mal so durchgegangen. Und es stand halt dann auch einfach nicht auf der Rechnung. Das heißt, die, bei der ich das bestellt habe, hat es dann einfach nicht mitgeschnitten. Da habe ich gesagt, ach, weißt du was, komm, ich weiß jetzt auch nicht mehr, welches das war. Lassen wir das so. Wenn ich hinterher noch Hunger habe, bestelle ich noch was nach. Mhm. Große Überraschung, natürlich hatte ich keinen Hunger mehr. Ich habe natürlich auch noch von den anderen beiden ein bisschen was mitgegessen. Ja, das war schon alles in Ordnung. Also ich hätte es wahrscheinlich noch geschafft. Es wäre auch wieder viel zu viel gewesen. Aber ach, dann war das jetzt so. Ja, ach, grillen war auch nett, außer dass das Wetter leider nicht so gut war wie gehofft und wir dann eben drin sitzen mussten. Und
1: oh, auch
3: mein Cousin war da und die haben einen Hund. Der darf aber leider nicht bei uns rein. Weil zum einen haben wir dann Angst wegen der Katzen, vor allen Dingen, ne, wenn die das dann eben riechen. Und ich weiß, ich habe so Angst, dass sie dann einfach doch wieder reinpinkeln. Und das ist bei Katzen ja leider so ein Ding. Ach, guck mal, das wäre auch nochmal ein schönes Thema für eine andere Folge. So Katzen und Psyche und wie krass die auf uns reagieren. Nee, das ist wirklich so. Da will ich tatsächlich irgendwann nochmal drauf eingehen. Auf jeden Fall sind die einfach sehr sensibel, sagen wir es mal so. Und der Hund ist eben auch noch sehr wild. Das Kind hat eben auch so ein bisschen Angst davor. Das muss man natürlich auch dazu sagen. Das ist dann auch nochmal wieder so eine Sache. Und hat mir das so leid getan, dass die eben draußen sitzen mussten und waren wir uns immer so abgewechselt, wer dann auch mit denen draußen sitzt, weil es mir einfach so leid getan hat. Aber es war wohl nicht so schlimm. Hauptsache, sie waren da und die haben sich dann auch gefreut. Und ich hatte auch endlich mal wieder welche da, die mit mir über Star Trek geredet haben. Nicht nur Daniel. Es war auch richtig schön. Und von daher, doch, wir hatten auch dann noch einen schönen Abend und hat dann aber auch gereicht. Und ich habe dann auch nicht weiter gefeiert, weil irgendwie war es mir dann doch alles zu viel.
1: Na, irgendwann ist dann auch gut. Dann merkt man auch selber, jetzt brauche ich wieder meine Ruhe.
3: Ja, ich hatte ja erst überlegt, hatte ich ja erzählt, ob ich irgendwie noch mit Freunden feiere und war dann aber an dem Punkt, die Woche war auch so stressig und ich bin auch noch pünktlich krank geworden. Ich habe mich dann auch Freitag erstmal direkt krank melden müssen und ging erstmal gar nichts. Hört man vielleicht jetzt auch immer noch so ein bisschen, ich schniefe noch dezent zum Zeitpunkt der Aufnahme. Mal gucken, wann ich es wieder los bin.
1: Wir drücken die Daumen, dass es ganz schnell geht. Meine Oma würde jetzt sagen, Nele, du brauchst einen Zwiebelsaft.
3: Ja, das kenne ich auch, so ein Zwiebelsud tatsächlich, so mit Zwiebeln und Honig. Und,
1: genau. Ja, das Heilmittel, wir haben immer nach Zwiebeln gestunken, aber wir waren recht viel gesund. Yum, yum. Ja, und was gab es noch so an Geschenken?
3: Ich habe tatsächlich jetzt noch so ein paar Star Trek Bücher gekriegt.
1: Da gibt's auch Bücher von.
3: Ja, ich muss mich ja vorbereiten. Es sind so ja Infobücher, Wissensbücher, wo auch nochmal so alles beschrieben ist und mit so Produktionsnotizen und das eine ganze Schiff, was ich so toll finde. Ein paar Kleinigkeiten und ja, ne, wie man in dem Alter ist, natürlich auch ein bisschen Geld für mach, was du willst. Und ich habe aber auch einen Mädelstag geschenkt bekommen. Ich weiß gerade noch gar nicht, ob ich das hier sagen darf, weil es gibt eventuell Menschen, die diesen Podcast hören, die diese Überraschung vielleicht noch gar nicht wissen. Aber es geht um ein Musical, in das Jule auch geht. Und da geht es um 3 Hülsenfrüchte. Und eine Frau. Vielleicht ist auch noch ein Prinz dabei. Mal gucken.
1: Den großen Schuhtick hat.
3: Ja. Nee, sind Nüsse Hülsenfrüchte? Nee, Quatsch. Nee. Das ist ja was anderes. Nein, verdammt.
1: Das sind Nüsse.
3: Das sind Nüsse. Nüsse sind Nüsse. Ich dachte, aber kann man die noch irgendwie umschreiben?
1: Es kommen aber auch Hülsenfrüchte drin vor, so ganz.
3: Es kommen auch Hülsenfrüchte. Du hast recht. Ja. Bleiben wir bei den Hülsenfrüchten. Ja. Es waren dann nur mehr als drei, so ein ganzes Paar mehr.
1: Ach cool, ja. Das freut mich voll. Ich gehe ja zweimal tatsächlich.
3: Ja, natürlich.
1: Klar. Aber, ach, das wird schön.
3: Ja, das glaube ich auch. Da habe ich auch richtig, richtig Bock drauf.
1: Ich rieche eine Spezialfolge zu diesem Thema. Oder so eine Weihnachtsfolge dazu.
3: Mit Crossover.
1: Aha.
3: Ich bin dabei. Finde ich gut.
1: Ja, bin ich auch sehr dafür. Apropos Star Trek, wir wurden was von Amazon vorgeschlagen und ich bin ja, was Star Trek, Raumschiff Enterprise und so weiter und so fort angeht, ich bin ja komplett raus. Also ich habe mir auch Star Wars gibt's, ne? Das ist mit Darth Vader richtig, habe ich mir meinem Neffen angeguckt. Also,
3: sehr gut.
1: Also dann auch wegen Hayden Christensen, weil der ist ja schon auch ein bisschen niedlich gewesen, aber eigentlich wegen meinem Neffen. Und jetzt wurde mir die Woche von Amazon vorgeschlagen, Star Trek Lower Decks. Und ich dachte mir, okay, Nele färbt doch ein bisschen auf mich ab, weil das fand ich echt geil. Also es ist eine Zeichentrickserie.
3: Ja!
1: Weiß ich nicht, wie nah die an dem anderen dran ist, aber die finde ich ja cool.
3: Ja, geil!
1: Aber kennst du die als Trekkie oder ist das
3: ja, natürlich. Sowas? Und ich liebe sie von vorne bis hinten. Die ist richtig gut, weil die sich einfach auch nicht so ernst nimmt und einfach auch so mit den Sachen, die bei anderen Sachen viel zu klinisch und gerade waren oder so mal hinten runtergefallen sind und untergebügelt wurden. Das ist halt einfach nicht dieses klinische Perfekte, sondern eben diejenigen, die da drunter sind und ja hinterher den Müll wegräumen zum Beispiel und solche Sachen. Und deren Sicht, und das ist natürlich auch einfach ein ganz anderer Humor. Also der Ansatz ist halt ein komplett anderer als bei den anderen Serien und ich liebe es aber komplett.
1: Ach, schau. Das ist wahrscheinlich so eine komplette Outsider-Serie. Alle die das mögen, finden die doof. Und deswegen mag ich die. Aber finde die echt witzig. Also die unterhält mich auch voll gut.
3: Ja, das glaube ich. Und das Schöne ist, genau das ist nämlich der Punkt, du kannst sie auch gucken und verstehen, wenn du den ganzen anderen Kram nicht kennst, weil da sind natürlich unglaublich viele Easter Eggs mit drin. Aber es nimmt dir jetzt keinen Abbruch an dem ganzen Schauen, wenn du sie einfach nicht verstehst, die Anspielung. Das macht überhaupt nichts. Für diejenigen, die es verstehen, ist es nochmal so ein kleines Goodie. Aber du brauchst, um diese Handlung und die Botschaft, die die Folge hat, zu verstehen, diesen ganzen Kram davor nicht. Weil im Zweifelsfall wird es halt eben nochmal kurz erklärt, dass du es einordnen kannst. Ja, wie gesagt, und so kannst du eben Spaß damit haben, auch wenn du das andere nicht kennst. Und das finde ich eben auch ganz, ganz toll. Oder freut mich auch mal deine Sicht dazu.
1: Wann kommt die Podcast-Folge mit Daniel dazu dann?
3: Nee, wir machen ja keine Serien. Wir machen ja nur die Filme. Aber dann müssen wir vielleicht nochmal was extra machen.
1: Rückspulhelden. Ich höre was klingeln.
3: Ja, da passt es ja auch nicht so richtig rein. Wir machen einfach ein komplettes Out of alles.
1: Ja.
3: nur dazu. Ist auch lustig. Oh Gott. Da habe ich auch so ein paar andere Themen. Wir müssen ja auch nochmal Frauentausch machen. Das wäre ja auch lustig. Frauentausch im Podcast.
1: Oh Gott. Aber nur, wenn ich dann das Brett kaputt machen darf.
3: Wir werden sehen.
1: 2,89 € hat es gekostet.
3: Gab es sonst noch irgendwas, was du erzählen möchtest?
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1: Eigentlich nur ein Spoiler oder was heißt ein Spoiler? Eigentlich nur eine Überleitung Richtung dem Thema, über das wir heute sprechen wollten. Denn Nele hat sich ja selber was zum Geburtstag geschenkt, eine neue Frisur. Sie war super, super mutig und ist zum Friseur gegangen. Was mich auch mehr oder weniger motiviert hat, auch mal wieder zum Friseur zu gehen. Dann war es ja tatsächlich so, dass ich beim Amt war, um mein Führungszeugnis zu beantragen. Das muss ich halt alle 2 Jahre machen. Das ist halt bei Erziehern Pflicht und das ist auch gut so. Und dabei ist mir aufgefallen, mein Ausweis ist eventuell schon seit ein paar Monaten abgelaufen und ich sollte vielleicht mal einen neuen beantragen und dachte mir, okay, Jule, das kosmische Zeichen ist gekommen, du darfst zum Friseur gehen. Naja, turns out, ich war nicht beim Friseur. Ich hätte letzte Woche Donnerstag einen Termin gehabt. Es gab aber am Mittwoch nicht die richtige Haarfarbe, die ich haben wollte. Dann bin ich schon mal kurz in Tränen ausgebrochen, weil ich färbe mir ja selber die Haare. bis auf Anita. Liebe Grüße, Anita. Es ist so traurig, dass du nach Thüringen gezogen bist, aber bis auf Anita vertraue ich halt keinem meine Haare an. Schon gar nicht beim Färben, dann war das schon schlimm. Und am Ende habe ich jetzt alles abgesagt. Mein Termin beim Amt habe ich abgesagt, mein Fototermin habe ich abgesagt und mein Friseurtermin habe ich abgesagt. Und jetzt brauche ich Motivation, liebe Nele. Ich muss ja den Ausweis beantragen, aber...
3: Ich fühle dich so, aber wenn ich überlege, was das bei mir für ein Kampf war, also zum einen, ich bin ganz froh, dass mein Ausweis noch nicht wieder abgelaufen ist, aber das mit den Führungszeugnissen kenne ich auch, das machen wir im Ehrenamt tatsächlich auch häufiger, auch sehr regelmäßig, was ich in dem Sinne auch sehr, sehr gut finde, wie du. Mhm. Und ja, ich habe eigentlich da auch total lange drüber nachgedacht, weil wir eben auf dieses Thema gekommen sind, weil ich hatte eben auch schon wieder keine richtige Friseurin, kein Friseur, wo ich jetzt wirklich gesagt habe, da gehe ich hin. Ich hatte jetzt zwischendurch immer mal wieder welche, wo ich dachte, komm, da gehe ich jetzt mit hin. Da war das aber komplett durchwachsen, weil irgendwie konnte ich mir nicht merken, bei welcher Mitarbeiterin ich war. Und ich war gefühlt auch bei jedes Mal bei einer anderen und die Ergebnisse waren auch immer anders. Und ich finde es immer ganz, ganz schwierig, wenn du da hingehst und dann eine bestimmte Vorstellung hast und die sagt und du willst, ne, mach kürzer, und die machen es dann einfach nicht. Mhm. Und das finde ich teilweise unglaublich schwierig oder sie machen irgendwas, was du gar nicht haben willst. Und wie gesagt, wir fingen dann ja mit dem darüber nachdenken an und das fing bei mir schon super früh an, dass ich sowohl gute Erfahrungen gemacht habe als auch schlechte. Also es ist echt schon 20 Jahre her bestimmt. Ich hatte dann mal ganz komische Kanten da drin oder die waren auch teilweise einfach schief. Also sprich, es war wirklich teilweise unglaublich schlecht geschnitten. Das ist das eine. Mhm. Und ich habe es aber auch schon gehabt. Dann haben die mir wunders was geschnitten. Och Mensch, ich habe eine Idee und ne, ich mache jetzt mal. Und das sah in dem Moment auch total gut aus, weil die einen da ja auch frisieren. Und dann am nächsten Tag wäschst du dir die Haare, versuchst das selber. Und dann hatte ich, keine Ahnung, so eine riesen Kant da irgendwie drin.
1: Ja.
3: Und egal was, es sah einfach furchtbar aus. Und dann musste ich wirklich auch schon mehrfach hinterher wieder hin, das wieder gerade biegen lassen. Und ich war schon so frustriert, dass ich wirklich super viele Jahre lang einfach nur Haare hatte. Also alles lang, alles super lang. Ich hatte mega lange Haare, war vielleicht einmal im Jahr irgendwie zum bisschen Spitzen schneiden, aber komm, mach einfach nur lang, hab dann immer nur Zopf getragen und einfach nichts damit gemacht. Und das ist auch nicht Sinn der Sache. Und ja, dann war ich zwischendurch mal mutiger und dann wollte ich ein bisschen kürzer haben. Dann hatte sie das so beschrieben und ich habe aber nicht genau mitgekriegt, was sie mir schneidet. Und am Ende war es ein Long Bob.
1: Oh fuck.
3: Also für alle, die es nicht wissen, das ist dann hinten wirklich sehr kurz und wird vorne länger. Und das sah so furchtbar bei mir aus. Und ich war so unglücklich. Ich konnte keinen vernünftigen Zopf mehr machen. Da habe ich echt eine ganze Weile mit zu tun gehabt, bis die Haare dann hinten so lang waren, dass man sie vorne wenigstens dann wieder auf eine Länge schneiden konnte. Oder, ach Gott, was hatte ich nicht schon alles. Und das sind alles so Sachen, wo ich wirklich gedacht habe, jetzt werde ich Angstpatientin. Ne? Und dann habe ich aber angefangen, nochmal rumzufragen, weil ich auch wieder an dem Punkt war, ich möchte jetzt nicht einfach nur diese langen Haare haben, ich möchte mal irgendwie doch wieder was. Und hab rumgefragt, ne? Und ich wollte dann, war ja auch noch mutiger, ich will jetzt mal einen Pony haben. Das nochmal dazu. Da war ich ja richtig wild und hab eigentlich ganz viel rumgefragt und bin dann tatsächlich bei einem Salon gelandet. Herr Deluxe heißt der, der ist bei uns hier in Beverstedt und da hatte ich eben viel Gutes gehört. Oh Gott, ich bin so froh, dass mich da keiner gesehen hat. Ich stand dann gegenüber auf dem Parkplatz, bin losgelaufen, um da hinzugehen, mir einen Termin zu machen. Bin aber wieder umgedreht und wieder zurückgelaufen. Dann bin ich nochmal los. Diesmal hatte ich es dann über die Straße geschafft. Bin aber wieder umgedreht und nochmal wieder zurückgelaufen. Aber ich sagte, ich kann das nicht. Aber ich will das jetzt. Mhm. Also bin ich nochmal losgelaufen. Ich bin gerade am Überlegen, ob das letzte Mal war, ob ich wirklich bis zur Tür gekommen bin und nochmal umgedreht bin oder ob ich dann einfach wirklich reingegangen bin und dann stand ich ja drin. Und dann war vorne eine sehr, sehr nette junge Dame, der hatte ich das einmal kurz geschildert, dass, wo ich auch gesagt habe, es tut mir leid, ich bin quasi Angstpatientin. So, könnt ihr da irgendwie mit umgehen? Und sie so, ja klar, kein Problem. Wir können erstmal irgendwie einen Beratungstermin machen. Und das hatten wir schon öfter. Und ja, keine Ahnung, ich heiße Aline. Also liebe Grüße an Aline. Das in dem Moment war schon so, ja cool, wir machen erstmal nur einen Termin, nur Beratung und dann gucken wir mal. Ja, geil. Und dann war ich ganz happy, bin ich damit zurückgedackelt, hatte dann meinen Termin und bin dann da auch hin. Das ist noch viel geiler. Ich bin dann irgendwie, bei dem Termin war ich auch so aufgeregt, bin dann erstmal zum falschen Friseur gefahren. Ich weiß nicht, wie mir das passiert ist. Geh da rein. Weil, also in meinem Kopf war das so, der ein Friseur, keine Ahnung, ist in der einen Straße, der andere ist in der anderen, geht da rein, guck und denkt so, nee, wie sieht das hier an? Bis ich dann gepeilt habe, dass ich einfach im falschen Friseurladen war. Aber merkt man mal, wie aufgeregt ich war. Ja. Bin auch froh, dass ich zu früh da war, das heißt, ich hatte noch Zeit, zu dem anderen zu fahren und war dann da und... Ach, keine Ahnung. Hatten wir aber auch ein super nettes Gespräch. Ich habe eben nochmal alles geschildert, ne, diese Angst und dass man das eben auch selber nachmachen können muss und, ne, und wie das ist, weil ich einfach das schon so oft hatte, dass ich dann zu Hause war und so unglücklich war und halt wirklich auch als erwachsene Frau zu Hause saß und geheult habe.
1: Aber Haare machen auch so viel in einem Gesicht einfach aus, weil das ist eben oft das, was mich dann so abhält. Wie gesagt, ich hatte eine, die war wirklich gut und die wusste auch, okay, also ich habe an ihrem Gesicht gesehen, liebe Anita, nochmal liebe Grüße, ich habe an ihrem Gesicht gesehen, wenn sie mehr abschneiden musste, als wir ausgemacht haben, weil die Haare so kaputt waren. Mhm. Und dann kam sie aber und hat mir das so erklärt, dass mein Kopf das verstanden hat. Jule, wir müssen das jetzt machen, damit du danach wieder schönere Haare hast. Und dann hat es mein Kopf verstanden und das hat funktioniert. Aber es gibt nicht so viele Friseure, die das in dem Moment so verstehen und so einfühlsam sind, sondern... Ich hatte hier schon eine, die hat mir einfach die Haare abgeschnitten. Ich habe ausgesehen, ich habe das damals meinem Kumpel geschickt und hab gesagt, ich sehe aus wie ein Junge. Und dann hat er gesagt, ja, weil du auch guckst wie ein Junge. Aber
3: hä?
1: Ich kann dir das Foto schicken, das ist ganz schwierig zu erklären. Aber man sieht an meinem Gesicht, wie todunglücklich ich bin. Und ich hatte ja auch schon mal eine Glatze. Und das ist mir weniger schwer gefallen, mir damals diese Glatze zu rasieren, wie mir jetzt meine Spitzen schneiden zu lassen. Also es ist eigentlich komplett krank. Und ich habe heute auch mit einer Freundin drüber geredet, weil ich gesagt habe, hey, ich lege mich eine Stunde hin und lasse da jemand Fremdes an meinen Augen rumfummeln, damit ich da Wimpern dran kleben habe. Das macht mir gar nichts. Ich setze mich in den Salon und merke, oh, es wird heiß, weil sie bei meinen Nägeln zu viel Material abgemacht haben. Und gehe trotzdem danach in diese Wärme und denk mir, ach komm, die wissen schon, was sie machen, gar kein Problem. Und es sind Haare, die nachwachsen. Und da denke ich mir, oh Gott, sie haben schon wieder so viel abgeschnitten. Wie soll ich das nur schaffen? Oh nein, oh, die Curtain Bangs sind jetzt aber nicht ganz an meinen Wangenknochen dran. Wie sieht das denn jetzt aus? Also es ist komplett krank, weil es ja alles wieder nachwächst. Und ich weiß es, aber ich schaffe es trotzdem nicht, mir hier eine andere Friseurin zu suchen, der ich so vertraue wie damals Anita. Und Anita ist seit 2 Jahren nicht mehr da.
3: Oh, da kann ich tatsächlich auch noch mal sagen, ich verstehe das aber sehr gut, weil in dem Moment, wo es auch unpraktisch wird, also genau, wenn du das hast, wenn an der falschen Stelle die falsche Menge Haare aus dem Zopf rausfällt, dann ist das ein Riesenthema. Weil das wird dann unpraktisch, es nervt furchtbar. Und ich finde, das belastet einen dann auch im Alltag. Also deswegen kann ich das total nachvollziehen. Und wie gesagt, jetzt gerade auch noch mal mit dem Pony. Das war so toll. Ich möchte gerne noch mal auf diesen Beratungstermin dann kommen. Wir haben uns da wirklich Zeit genommen, uns hingesetzt und überlegt, wie ist denn das so mit dem Pony und wie man das gerne hätte, ne? Und so, weil sie hatte, guck mal, ich habe hier ja auch einen. Und dann konnte ich da gucken und gesagt, das finde ich aber gut. Und dann kamen wir da aber relativ schnell drauf, dass mit meiner Brille das ja ganz wieder anders wirkt. Und dass man das ja so dann gar nicht machen kann. Und haben überlegt, dass, ja, so und so könnte man das anpassen und ja, ne, so könnte das gehen. Ja, nee, da waren wir uns eigentlich auch einig und das war richtig schön. Und sagte sie, ja, dann müssen wir jetzt nochmal einen Termin machen, wenn wir das wirklich machen. Oder hast du noch ein bisschen Zeit? Und ich so, ja. Hat sie in den Terminkalender geguckt? Ja, ich hätte jetzt auch noch Zeit. Ja, komm, weißt du was? Dann los, weil ich natürlich, wenn ich solche Entscheidungen treffe, ich darf nicht zu viel Zeit haben, sonst habe ich nämlich zu viel Zeit, um mir das hinterher wieder auszureden. Deswegen, wenn ich einmal diesen Entschluss gefasst habe, so Haare ab, und das kann wirklich von jetzt auf gleich so, ne, von bis zum Hintern kommen jetzt nur noch schulterlang. Das muss dann aber auch relativ zügig sein, sonst mache ich das nicht mehr. Nee, und dann haben wir das gemacht. War ich auch super zufrieden, bin ich ein paar Tage wirklich so komplett mit Pony rumgelaufen. Fand ich großartig, bis ich immer gemerkt habe, naja, warte, so 100% ist das gerade nicht meins, aber man kann da gerade super viel mitmachen und habe ich wieder angefangen, selber dann zu gucken, wie kann ich das selber noch anders stylen, dass mir das noch besser gefällt und habe dann mir das so ein bisschen zur Seite gemacht. Jetzt sind die ein bisschen nachgewachsen, das finde ich das großartig.
1: Ja, sieht mega gut aus.
3: Ja, und das war gerade dann so der Punkt, wo ich dachte, nee, das ist aber jetzt die perfekte Länge vorne. Also ich könnte den Pony jetzt auch wieder komplett nach vorne machen und hätte dann halt so einen richtigen Pony vorne, aber ich habe ihn jetzt wieder auch mehr zur Seite und das gefällt mir einfach richtig gut. Und noch viel geiler war, ich war dann tatsächlich mit meiner Tochter auch nochmal da, weil die hat noch nie in ihrem Leben sich richtig die Haare schneiden lassen. Seit Baby, Kleinkind haben wir immer nur die Spitzen schneiden lassen, weil sie immer lange Haare haben wollte. Aber sie hat halt nicht die Veranlagung für so richtig, richtig lange Haare. Und die wurden eben auch immer spitteliger. Und die hatte sich nämlich auch so in den Kopf gesetzt. Ach komm, schulterlang. Dann habe ich gesagt, komm, wenn wir das machen, dann gehört's zu Aline. Und dann hat sie auch beraten und eben auch mit dem, ne, auch der Umgang mit den Kindern, das war großartig. Und das da dann nachher so toll aussah. Die Haare sind wirklich schulterlang. Und das sieht wirklich absolut mega toll aus, dass ich auch gesagt habe, weißt du was? Ich hatte sie ja noch vorher relativ lang, weil ich mich die größere Veränderung noch nicht getraut hatte und habe gesagt, weißt du was, komm, ich mache jetzt dann für nächste Woche auch einen Termin und mache jetzt auch nochmal deutlich kürzer und bin auch so, so glücklich. Mhm. Und ich bin so froh, dass ich da aber auch weiß, dass ich mir da auch vertrauen kann. Das heißt eben gerade auch mit dem Pony, da hat sie gesagt, ja, ich könnte dir das jetzt so schneiden, aber ich glaube, mit der Brille sieht das nicht so gut aus, wenn da eben dieser fette Pony ist. Und dass das eben deutlich dünner muss. Das können wir, ne, können wir mal so gucken. Und dann auch so peu à peu sich da angenähert. Mhm. Und nicht gleich sofort zack ab. Und da habe ich mich, wie gesagt, so wohl gefühlt, dass ich auch gedacht habe, das ist großartig, da gehe ich wieder hin. Und die Angst in dem Sinne ist da jetzt aber auch wirklich weg, weil ich weiß, da kann ich vertrauen. Ne, die wissen, was sie tun und achten eben auch total auf mich und eben auch so, dass ich das selber nachfrisieren kann.
1: Das ist eh immer das Wichtigste. Also das sage ich auch, egal bei wem ich bin, ich brauche so einen Schnitt, der einfach nach dem Waschen schon so fällt, dass ich da gar nicht mehr viel dran machen kann, weil ich habe früh keine Zeit und um ehrlich zu sein, auch gar keine Lust mehr, jedes Mal irgendwie eine coole Frisur da auszudenken. Aber ich möchte auch, wenn ich jetzt zum Beispiel auf ein Konzert gehe oder mit Freunden essen gehe oder so, will ich auch die Möglichkeit haben, da irgendwie noch was Cooles draus zu machen, noch irgendwie Locken rein oder irgend sowas. Mhm. Und das muss dann aber trotzdem auch gut aussehen, weil das ist halt eben auch oft, wenn ich dann diese Curtain Bangs nicht mehr mit locken kann, weil die dann so kurz sind, dass sie mir hier oben irgendwo stehen und dann einfach wie so ein Alfalfa-Löckchen da an der Seite raushängen. Also das bringt mir halt auch gar nichts. Und ich hatte hier unten, also ich habe eine Friseurin direkt unter meiner Wohnung. Ich falle aus der Wohnung raus und bin direkt eigentlich beim Friseur. Da habe ich einen Termin gemacht, weil ich dachte, komm, da ist halt der Weg nicht so weit und vielleicht ist die gut und keine Ahnung. Und dann war die Frau so übergriffig. Also ich habe mir am Ende, Gott sei Dank, ich war nicht People-Pleaser genug, um das zu tun, was sie von mir wollte. Aber die war so übergriffig. Ich habe ihr gesagt, was ich will. Und dann hat sie direkt angefangen mit, ja, da steht aber deinem Gesicht nicht. Und ich denke mir, ich renne mit der Frisur seit 2 Jahren rum. Also so super hässlich kann es ja jetzt nicht sein. Also ich fühle mich wohl mit den Haaren. Nee, das machen wir nicht, das sieht hässlich aus. Dann habe ich gesagt, na okay, dann schneiden sie mir einfach nur die Spitzen und dachte mir, dann gehe ich halt woanders hin und lass mir da schneiden, wo Menschen das tun. Ja, ich kann dir gleich eine Dauerwelle reinmachen. Und dachte ich mir so, das will ich aber nicht. Punkt 1, das ist super eine Chemiekeule und da geht's ja dann schon wieder drum, dass du dich ja dann immer wieder eindrehen musst, damit es auch diese Locken beibehält. Ja, nee, das sieht aber besser für deinen Kopf aus. Und die war, wie gesagt, die war so übergriffig, ich habe dir nicht mal Trinkgeld gegeben, weil ich so sauer war am Ende. Und ich konnte aber auch nicht sagen, entweder machen sie jetzt das, was ich will, oder ich gehe. Ich habe das nicht übers Herz gebracht. Ich weiß nicht, warum.
3: Ja, verstehe ich aber auch total. Ich finde es schwierig. Also ich finde es sehr, sehr gut, wenn die Erfahrung und die Meinung mit einspielt. Aber es ist ja die Frage, wie man das macht. Du hast recht, ich finde das wirklich übergriffig. Ja. Und da hätte ich auch Probleme mit. Wie das bei mir war, finde ich großartig. Das war nur so ein, hey, das könnte jetzt so und so besser aussehen. Ne? Wie meinst du das? Ich meine, ne, ich bin ja dann die Kundin. Aber ich hätte mich auch ganz furchtbar gefühlt, wenn da einfach jemand sagt, das sieht scheiße aus, wenn du das willst. Ja. Nee, komm, wir machen was ganz anderes. Und nee, also weiß ich nicht. Zum Beispiel, weil auch die Dauerwelle ist ja auch ja dauerhaft in dem Moment. Ich kann mir jetzt einfach Locken reindrehen für einen Abend, wenn ich die haben will. Aber glatte Haare, wenn ich eine Dauerwelle habe, kann ich den halt nicht mal eben dann haben. Das finde ich auch schwierig. Also nichts gegen Dauerwellen. Die sehen auch teilweise super, super schön aus.
1: Ja.
3: Aber dann habe ich sie halt.
1: Ja.
3: Erstmal, ne? Und
1: also es lassen sich ja, ich weiß nicht, ob das hier so ein München-Trend ist, aber es fällt mir ganz oft auf, dass so junge Männer sich die Seiten blank rasieren und dann hier oben aber so ein Bot mit Locken haben.
3: Ja, ist bei uns auch.
1: Also ist ein deutschlandweiter Trend wahrscheinlich. Finde ich total niedlich. Würde ich aber selber niemals machen wollen und auch keinen Partner haben unbedingt, der das haben will, weil das eben mit wahnsinnig viel Arbeit auch verbunden ist. Also es ist ja nicht damit gemacht, dass du zum Friseur gehst, sondern du musst es dann halt auch die ganze Zeit pflegen und da bin ich einfach raus.
3: Also wem es gefällt, also ich würde es auch nicht haben wollen, aber es ist keine Ahnung, wenn mein Partner jetzt das so haben wollte und meint, dass er damit glücklich ist, hätte ich da auch überhaupt kein Thema mit. Aber das ist so lustig, wo wir jetzt auch bei dem Thema Locken und Dauerwelle und so weiter sind. Weil ich weiß gar nicht, vor ein paar Tagen war das auch. Und es war auch, als wir dieses Thema schon so im Raum hatten. Mhm. Ich folge einem auf Instagram, der heißt Tom Hannemann. Und der Kanal heißt The Beautiful People. Verlinken wir sonst auch noch mal. Ich weiß nicht, wie ich auf den gekommen bin. Ich folge dem schon seit geraumer Zeit. Der gibt irgendwie ständig irgendwie so Haartipps. Ganz, ganz viel mit Locken. Die habe ich ja nun nicht, aber ich bin da irgendwie dran hängen geblieben, weil ne, der hat irgendwie Produkttests und macht immer ganz viel mit Haaren oder macht auch Reaction-Videos zu irgendwelchen Do-it-yourself-Trends. Also ne, diese Klassiker, ich mache hier irgendwie vorne einen Zopf und dann schneide ich ab. Und das sieht dann irgendwie dann doch total aus. Er macht dann eben viel nach und erklärt, warum manche Dinge funktionieren können und nicht. Und das fand ich eben mega spannend. Und der hatte lustigerweise auch ein Reel zum Thema Angst vorm Friseur. Dass es tatsächlich wirklich Menschen gibt, die richtig sowas wie Phobien vorm Friseur entwickeln. Und dass das wohl gar nicht so selten ist, wie ich jetzt immer dachte. Und ich dachte, guck, fühle ich mich direkt verstanden. Wobei sein Schwerpunkt da tatsächlich auf Menschen mit Locken war, also gerade mit Naturlocken, weil man dafür sogar an sich am besten eine Extra-Ausbildung macht, weil es ja von der Struktur, Textur und wie es fällt, wie man was schneidet, wie man überhaupt die Locken erkennt und dann entsprechend richtig macht, schneidet, welche Routinen da benutzt werden und hast du nicht gesehen. Also wie gesagt, Wissenschaft für sich. Fand ich aber mega spannend, dass er das auch nochmal so erzählt hat. Und ich sage jetzt, ich habe zwar keine Locken, aber ich habe mich da doch wiedergefunden und bin auf der anderen Seite aber eben sehr, sehr froh, dass ich jetzt einfach sehr, sehr positive Erfahrungen gemacht habe und da auch sehr gerne wieder hingehe.
1: Wie stehst du grundsätzlich zum Thema Färben?
3: Mache ich auch. Tatsächlich auch selber. Das liegt aber daran, dass ich Paare habe, die mit diesen einfachen Färbungen gut klarkommen und ich mittlerweile tatsächlich auch meine Haarfarbe gefunden habe, die ich mag, sodass ich denke, ich kann mir den Aufwand dann entsprechend sparen. Das muss man auch sagen, auch wenn die das beim Friseur ganz, ganz, ganz toll machen und auch mit den Nuancen einfach noch schöner. Aber das ist natürlich auch dann eine Geldfrage. Ne? Und dadurch, dass es bei mir ganz gut funktioniert, mache ich es halt eben auch selber.
1: Mir geht es tatsächlich auch so, dass ich es mittlerweile komplett selber mache. Also wie gesagt, bei Anita hatte ich das Vertrauen, weil die wusste genau die Haarfarbe, die ich will. Und das ist bei mir wirklich ein bisschen schwierig. Es darf nie zu dunkelrot sein, weil dann fühle ich mich gar nicht wohl. Aber dieses Ed Sheeran-Rot finde ich auch ganz fürchterlich. Es muss genau dazwischen diese Nuance sein. Erklär das mal einem Friseur. Also wie gesagt, sie hatte das perfekt. Sie hat sich dann auch aufgeschrieben, wie sie die Farben mischen muss, damit das bei mir genau richtig ist. Da hatte ich zu 100% das Vertrauen. Dann habe ich beim letzten Mal 160 Euro dafür bezahlt, dass das eine Friseurin probiert hat. Nein, ich habe es mir 2 Tage später nachgefärbt, weil es war wirklich... Es war kaum auszuhalten. Meine Kollegen haben es nicht mal gesehen, aber ich habe es gesehen und es hat mich wahnsinnig gemacht. Deswegen bin ich da jetzt mittlerweile wirklich, ich war wirklich sehr experimentierfreudig. Also ich hatte alles an Haarfarben, schwarz, braun, rot, blond. Ich war so lange blond, dass meine Haare von fast Po bis zum Kinn abgeschnitten werden mussten, weil sie so tot gefärbt waren. Also deswegen, da habe ich eigentlich alles durch und war auch immer sehr experimentierfreudig, aber mei, es ist halt einfach rot.
3: Aber ich finde rot, wie du schon sagtest, rot, aber auch besonders schwierig. Also ich habe tatsächlich auch viel gefärbt und viel ausprobiert und bei mir die Einstiegsdroge. Damals, ich glaube, es muss 13 gewesen sein, war, glaube ich, auch rot. Aber ich habe nur so eine leichte Softschaumtönung genommen. Mhm. Ja, turns out, meine Haare nehmen das aber so gut auf, dass das auch nicht wieder rausgegangen ist. Also ja, also hatte ich dann eben wirklich rote Haare. Sehr, sehr rote Haare. Also ich hatte, ach Mann, ich hatte auch viele Spitznamen früher. Das eine, das hieß auch Erdbeerrot. Das habe ich dummerweise in der Schule erzählt. Dann wurde ich Erdbeere genannt. Und ach, natürlich Richtung Pumuckl ging's. Und
1: oh nein.
3: So ein Kupfergold hatte ich eine ganze Weile. Das fand ich dann wieder ein bisschen cool. Aber es waren halt alles nur so Softtönungen, ne? Bis tatsächlich nachher so ein dunkles Lila war, das fand ich irgendwie auch eine Zeit lang mal ganz cool. Ja, dann habe ich mit blond angefangen. Dann hatte ich auch richtig hellblond in diversen Sachen. Oh Gott, ist auch so geil. Wir hatten, das hat meine Mama dann auch noch gemacht, liebe Grüße Mama. Und die hatte das irgendwie in dieser Packung noch, da war so eine Haube für Foliensträhnen dabei. Mhm. Nein, Quatsch, nicht Foliensträhnen, sondern für diese wo du quasi mit so einer, wie so einer Häkelnaht,
1: ja.
3: die Haare ja. dann da durch. Und ich weiß nicht, wie sie drauf gekommen ist, weil ich weiß nicht, ob man das wirklich musste oder wir irgendwie dachten, dass man das so muss. Also wir haben wirklich meine kompletten Haare gefärbt und alle Haare dadurch gefummelt. Alle. Und ich weiß halt nicht, ob man das so macht. Und ich bin mir jetzt heute nicht sicher, ob man das wirklich machen musste, damit die Kopfhaut geschont wird. Egal, wir haben es auf jeden Fall gemacht. Es war ein Akt. Danke, Mama, dass du das mitgemacht hast. Ich glaube, wir hätten uns das sparen können und uns einfach nur draufpatschen können, weil das nur für Strähnchen gewesen wäre. Yep. Egal, haben wir eine Weile gemacht, hat auch irgendwie geklappt. Das hatte ich auch wirklich ganz, ganz lange.
1: Also diese Haube hatte ich auch. Und du musst tatsächlich nur die Haare, die gefärbt werden, da durchziehen. Wenn du alle färbst, dann brauchst du diese Haube nicht.
3: Ja. Gut, macht ja nichts. Haben wir dann ja auch irgendwann nicht mehr gemacht. Beim Friseur habe ich das natürlich auch öfter gemacht. Dann auch so, ne, richtig auch schön mit Strähnen. Also dann ne, mit Foliensträhnen hatte ich. Und ach, da gibt es ja auch eben ganz tolle Sachen. Aber ich finde irgendwie, ja, manche Dinge passen zu bestimmten Zeiten und so weiter. Und jetzt habe ich eigentlich eine Farbe gefunden, die ich ganz gut mag. Es ist, ich würde es als so eine Art Aschblond bezeichnen. Bei uns in der Familie heißt es seit kurzem Arschblond. Was auch sehr schön ist.
1: Meine genau. Naturhaarfarbe, Straßenköterblond.
3: Ja, meine auch. Mhm. Also als Kind war ich natürlich deutlich heller. Also da war ich wirklich auch heller blond und das ging dann wirklich ins, ja, sehr Straßenköterige und jetzt bin ich ein bisschen hell, heller Straßenköterig, aber so habe ich wenigstens das Gefühl, es ist doch so ein bisschen was anderes.
1: Ja, ja, ja. Wie war bei dir der Umstieg von lila zu blond? Weil ich hatte auch mal lilane Haare und dachte mir, okay, ich will jetzt wieder zurück, ich will wieder rot. Ich weiß gar nicht, warum ich glaube, wegen Halloween heißt sie mir lila gefärbt und dann fand ich es gar nicht so schlecht. Und habe so einen Entfärber drauf gemacht, weil alle gesagt haben, du musst erstmal die lila Farbe rausziehen. Und dann musste ich 2 Tage mit einer Haarfarbe rumlaufen, die ich jetzt so als Schimmelgrün bezeichnen würde.
3: Glaube ich. Dadurch, dass da einiges an Zeit zwischen war und ich ja eigentlich auch nur die Tönung hatte. Das waren ja immer alles nur Tönungen. Wie gesagt, dadurch, dass ich dann eine Weile das nicht gefärbt hatte, haben wir die halt einfach dann irgendwann blond gefärbt und es ist nichts passiert. Also von daher war das, glaube ich, noch was anderes, als wenn man einfach auf die eine Farbe dann die andere drauf knallt. Weil ich kann mich nicht dran erinnern, dass das dann irgendwie komisch geworden ist.
1: Also ich habe erst den Entfärber und dann stand aber auf dem Entfärber drauf, du sollst wenigstens 3 Tage warten, bis du die Farbe wieder nimmst. Ich hatte ja schon meine Rotfarbe da. Es waren die schlimmsten 3 Tage meines Lebens. Ich war so froh, dass das halt Weihnachten war und mich keiner gesehen hat. Aber echt furchtbar. Meine Schwester lacht da heute noch drüber.
3: Ja, kann ich mir vorstellen. Also es ist ja auch so, gerade wenn du so dunkle Haare hast und dann auch ja wirklich mal eine bunte Farbe haben willst, was ich ja auch eigentlich ziemlich cool finde. Mhm. Also, keine Ahnung, wirklich so Neonpink oder so, ne? Da musst du natürlich erstmal wirklich blondieren vorher, um dann die Farbe drauf zu machen. Aber die wäscht natürlich dann raus. Eigentlich müsstest du dann auch regelmäßig die nachfärben. Und eine Freundin von mir damals hatte das kurz vor der Konfirmation die Haare wirklich blau gefärbt, was ich nach wie vor irgendwie noch total krass fand, dass die Eltern das erlaubt haben. Also ich habe es richtig gefeiert. Aber das Ende vom Lied war, dass sie bei der Konfirmation dann wirklich so komplett ausgewaschene Haare dann hatte. Ich glaube, so auf den Konfirmationsfotos drauf war. Also total krass. Aber da muss man dann wirklich hinterher sein. Entweder, dass man da irgendwie, ja, das so rauswachsen lässt. Oder ich weiß nicht, ob man da dann dunkel, kannst du, glaube ich, besser nachfärben dann irgendwie, ne?
1: Also es haben alle gesagt, also ich war ja danach dann bei der Friseurin und hab dir das erzählt, jetzt kaputt gelacht und hat gesagt, du kannst Rot immer oben drauf klatschen. Rot hält auf allem.
3: Okay, gut zu wissen. Rot geht immer. Auch geil.
1: Ja, ich weiß nicht, kennst du The Tribe? Das war so früher meine Kinderserie. Das waren Kinder, die in der Welt überlebt haben, wo es keine Erwachsenen mehr gab. Ich weiß gar nicht, ob das ein Virus war oder keine Ahnung.
3: Das war eine Kinderserie?
1: Das war eine Kinderserie auf Kika.
3: Ach Quatsch, nee, die ist irgendwie an mir vorbeigegangen.
1: Also ich und meine Freundin fanden die mega cool. Das war auch so Teenager-Zeit, wo du dann halt auch so abgespacete Sachen angeguckt hast. Und die hatten auch immer so mega cool gefärbte Haare. Da war eine, die hatte hier rosa und dann hier blau und da unten noch braun und so. Das habe ich voll gefeiert, aber meine Eltern haben es mir nie erlaubt.
3: Ja, ich finde, das kommt immer drauf an. Also wenn ich überlege, wie ich früher rumgelaufen bin, ich weiß noch nicht, ob ich mich traue, die Fotos vielleicht mal bei Instagram zu veröffentlichen. Ich
1: das
3: weiß
1: wollen
3: es noch
1: wir
3: nicht.
1: Ja.
3: Ich weiß es noch nicht. Also da müssten schon sehr viele Zuschriften kommen, dass ich mich traue. Weil ich hatte tatsächlich an den Seiten 6 mm und oben wirklich so hochgegelt und auch so stachelig und so. Das war auch eine wilde Phase. Und es gibt ein Foto von mir, das ist aber komplett gestellt gewesen. Ich war auf einer Party mit meinen Eltern, was ich dazu auch nochmal sagen. Ich hatte so eine, das war halt so der Style damals. Ich fand das irgendwie total geil. Ich hatte eigentlich so einen Top an. Ich sah aber dann nicht mehr so eine Baggy Pants und hatte dann von jemandem so eine schwarze Jacke, so wie ein Galloway-Zottel-Rind-Jacke. Weißt du, was ich meine? So eine richtige Zotteljacke an. Und weil das halt dann so lustig aussah, hatte ich dann in der einen Hand eine Zigarette und in der anderen dann ein Bier. Und weil ich war aber erst 13. Also, ne, das war einfach nur witzig für das Foto. Ich habe auch tatsächlich nie wirklich geraucht und so. Das Bier habe ich schon mal getrunken. Aber dieses Foto, was da entstanden ist, ist so wild, wie ich da aussehe. Ne? Das Lustige war, ein paar Jahre später, als ich wieder längere Haare hatte, habe ich das immer im Portemonnaie gehabt. Immer wenn mich jemand irgendwie blöd angemacht hat, habe ich dann gesagt, hier ist mein Freund.
1: Ja. Wie oft ist es aufgefallen?
3: Weiß ich nicht mehr. Ich glaube, wenn ich das irgendwem zeige, wird niemand sagen so, ach ja, natürlich, das bist du.
1: Deswegen wollen wir es alle sehen.
3: Ja, aber da müsst ihr mich schon extra zu auffordern, weil es ist schon heftig. Ja.
1: Hey Leute, was haltet ihr davon? Jeder von uns schickt so eine Haarsünde, die wir hatten.
3: Oh, und dann machen wir so eine Collage.
1: Ja, oder so ein Karussellpost. Das ist doch jetzt gerade wieder topmodern, Karussellpost.
3: Das finde ich aber schön. Genau, wir machen einen Aufruf. Schickt uns doch bitte, bitte Fotos von euren Frisursünden, damit ich nicht so alleine bin. Dann traue ich mich nämlich auch, meins zu zeigen.
1: Ich weiß schon, welches ich nehme, weil das habe ich damals Christine gezeigt und dann hat sie gesagt, das ist das erste Foto, wo man weiß, dass du eine Ostdeutsche bist.
3: Okay, ich bin auch sehr gespannt. Also Leute, lasst uns nicht hängen, es müssen ein paar zusammenkommen, sonst trauen wir uns nicht.
1: Nee, da bin ich recht schmerzbefreit. Also bei mir ist es jetzt, ich habe das Gefühl, je älter ich werde, desto mehr Wert lege ich darauf, wie ich aussehe. Es ist ganz verrückt, weil eigentlich ist das doch so ein Teenie-Ding.
3: Ich weiß es nicht, manchmal sagt man ja auch, das kommt alles wieder.
1: Wir sind in der nächsten Phase unseres Lebens. Die Teenagerzeit wird nochmal wiederholt.
3: Ich hoffe, wir konnten ein bisschen dazu beitragen, dass du dich vielleicht doch nochmal traust, gute Erfahrungen zu sammeln. Vielleicht vorher Stopp sagen oder wir machen nochmal ein Live.
1: Ja, ich habe den Termin verschoben, dann nehme ich euch alle mit.
3: Ja, und dann halten wir dir alle virtuell die Hand, dass du das auch schaffst und dann so von wegen, hier, das ist jetzt der Druck der Öffentlichkeit, wer auch immer die Haare macht, das muss jetzt gut werden.
1: Ach, das begleiten wir live, das ist doch eine gute Idee. Vielleicht traue ich mich dann wirklich, wenn der Druck dahinter ist.
3: Naja, und wie gesagt, und du das Gefühl hast, du bist nicht alleine.
1: Ja, oh Gott, ja, das machen wir. Vielleicht hilft's.
3: Ja, gucken wir mal. Aber es ist auch schön, dass wir in anderen Sachen nicht alleine sind. Wir haben tatsächlich auch einen Hörerwunsch gehabt, worüber wir auch nochmal sprechen sollen. Und ich finde, wenn das schon extra an uns herangetragen wird, dann sollten wir das noch machen, oder?
1: Auf jeden Fall.
4: Lieblingsdings.
1: Und das ist ja so ein schöner Wunsch, weil wir ja schon gesagt haben, man redet in unserem Alter viel, viel zu wenig über genau dieses Thema. Nämlich die Pokémon, mit denen wir alle groß geworden sind und die dann irgendwie aus unserem Leben verschwunden sind.
3: Ja,
1: oder auch nicht.
3: Genau, und deswegen finde ich, da sollten wir mehr für tun. Und das ist nämlich auch so lustig, dieses Arschblond kam nämlich daher, dass wir letzten Spiel, ich weiß gerade gar nicht mehr, welches das war das Kamsin. Auf jeden Fall hatten wir da eine Pokémon-Trainerin, die kannst du dir ja auch selber gestalten. Und die hatte nämlich eben diese entsprechende Haarfarbe. Dann wurde gefragt, wie heißt denn diese Haarfarbe? Ja, Aschblond. Und dann hat sie Arschblond verstanden. Und seitdem heißt es nur noch Arschblond bei uns. Aber das war natürlich nicht mit Ansatz das erste Spiel und überhaupt dieses ganze Phänomen, muss man ja eigentlich sagen. Ne? Ich finde das ja so geil, dieses, wenn man sich da dann so ein bisschen mit beschäftigt, ne, das Pokémon von, Achtung, Poketo Monsuta, ich hoffe, ich habe das ansatzweise richtig ausgesprochen, an alle, die Japanisch können, bitte haut mich nicht, was ja ähnlich wie Pocket Monster bedeuten und was dann im Deutschen natürlich Taschenmonster wäre, was ich auch süß finde. Eigentlich hätte man sie Taschenmonster nennen sollen, weil ich das irgendwie voll lustig finde. Einfach
1: aber dann hätte es ja nicht gepasst. Taschenmonster,
3: ja.
1: Komm, schnapp sie dir.
3: Oh, ja, das ist so ein Banger. Ich will der Allerbeste sein, wie keiner
1: vor mir war. Denn.
3: Ganz allein fange ich sie mir.
1: Ich kenne die Gefahr.
3: Pokémon. Ich streife durch das ganze Land.
1: Ich suche weit und breit.
3: Oh, es ist so schön. Aber ich muss sagen, das ist auch einfach das Beste. Es gibt ja noch diverse andere, aber nein, für mich ist das das einzig Wahre.
1: Ich kenne nur das.
3: Ich weiß, dass es auch noch mehr gibt, aber das ist, muss ich gestehen, auch die einzige Serie, die ich damals dann auch wirklich geguckt habe, weil für mich war das so eine Zeit, erst war ich zu jung, dann zu alt und irgendwie ist es mir an mir vorbeigegangen, weil das war ja auch so schön, dass es das seit 1996 gibt, seit 98 dann auch hier und du hattest ja erstmal nur diese zwei Editionen und da konnte man immer hin und her tauschen und so. Aber eigentlich, finde ich, war dieses ganze Spiel an sich, also diese Gestaltung, absolut genial, weil das einfach diese Sachen vereint, also erstmal sammeln. Also sorry, welches Kind findet es nicht übelst geil zu sammeln? Ja. Und du, komm, schnapp sie dir. Du musst ja alle haben, damit dein Pokédex vollständig ist.
1: Damals.
3: 151.
1: Weil Mewtwo das 151. war oder was?
3: Ja, irgendwie so. Du hast halt dieses, auf der einen Seite, du musst sammeln. Aha. Dann musst du kämpfen. Und was ja auch total cool ist, ist, dass, keine Ahnung, die einen sind ja stärker gegen die anderen. Ne? Also du hast ja, Feuer ist gut gegen Pflanze, glaube ich. Ja. Pflanze gegen Stein und Wasser dann wieder gegen Feuer. Und du hast halt immer so wieder Sachen. Das eine ist wieder besser in bestimmten Situationen als das andere. Und dann muss man halt auch immer überlegen, was macht man? Und dann hast du ja diese Prüfung. Kannst das ja auch trainieren. Und das finde ich irgendwie total cool, weil, ne, wie gesagt, du hast einmal das Kämpfen, du hast das Sammeln und das ist ja auch schon mal super gut. Dann können die sich ja auch noch weiterentwickeln, was ja auch noch irgendwie total cool ist. Und in späteren Editionen, du kannst ja auch noch züchten.
1: Okay, da war ich dann schon raus.
3: Ja, und du kannst sie halt tauschen. Und das ist auch was, was die super schlau gemacht haben, finde ich, wenn man so überlegt. Es gab ja immer diese Editionen.
1: Ja.
3: Ne? Du hast ja mehrere Generationen. Also wir hatten ja schon über die erste Generation gesprochen. Da gab es ja diese 151 und du hattest erstmal so zwei Editionen. Und mit den Editionen zusammen konntest du alle bekommen. Mhm. Aber wenn du eine Edition hattest, halt nicht alle. Es gab immer so ein paar, die es nur in der einen gab und ein paar, die es nur in der anderen gab. Da konntest du aber tauschen.
1: Ja.
3: Oder du musstest dir beide kaufen. Und ich finde das so clever, dass die das so gemacht haben, weil allein durch dieses Tauschen hast du ja deine Freunde animiert, das auch zu kaufen und auch zu spielen, damit man auch tauschen kann. Und dann gab es ja auch immer wieder noch Zusatzeditionen, die noch irgendwie was extra gemacht haben, keine Ahnung, aus einer anderen Sichtweise, ne? Oder du fängst halt an, dann, ich glaube, in der ersten Generation gab es noch die gelbe Edition, wo du dann Pikachu als Starter-Pokémon hattest, was du ja in den anderen nicht hattest und so. Also ich finde das schon super genial. Und wenn du durch mal die Generation durchguckst, mittlerweile gibt es ja sogar 9, hast du aber immer so zwei Spiele, die parallel

0: Erwachsenen vor ein paar Jahren diesen neuen Hype Pokémon Go. Und ich war
1: Ja,
0: so drinne.
1: aber ich
0: Hey,
1: auch.
0: das ist komplett crazy gewesen. Da habe ich ja noch bei einem anderen Arbeitgeber gearbeitet. Und wir waren in so einer Stadt, also Puchheim, kann ich ja sagen. Da habe ich für einen Arbeitgeber gearbeitet. So. Dann haben sich die Puchheimer, es gab dann extra eine Gruppe Pokémon Go für Puchheim, haben sich dann verabredet, um sich an diesen Arenen zu treffen. Dann gehe ich zu dieser Arena hin und denke mir, okay, krass, da stehen gerade drei von meinen Chefs. Und dann habe ich mit meinen Chefs diese Arena da besiegt, eingenommen, wie auch immer. Also da gab es ja dann diese Special-Pokémon,
1: Ja.
0: die du so nicht gekriegt hast.
1: Ja.
0: Also das war echt komplett crazy. Auch dann gab es ja irgendwann diese Routen, die man dann langlaufen konnte und so. Wir waren so in diesem Wahn drin und dann war es aber auch irgendwann wieder ausgefühlt.
1: Ja, ich finde, es kam immer so in Wellen, ne? Also ich weiß, dass ich damit angefangen habe. Ich überlege gerade, als ich schwanger war, glaube ich. Und dann war das natürlich genial, weil ich musste dann ja meine Touren mit dem Kinderwagen immer regelmäßig fahren. Und ich hatte mir dann tatsächlich so einen Ball gekauft. Das heißt, also natürlich hatten wir alle Powerbanks ohne Ende, ne? Und dann hatte ich mir so einen Ball gekauft, dass wenn ich mit dem Kinderwagen da lang schieb, einfach auch mal wahllos fangen kann. Weil mein Problem war eher, dass ich gar nicht so viele Pokestops in meiner Nähe hatte und erst immer irgendwo hin musste für einen Pokestop. Da musste ich immer gucken. Aber es ist so lustig. Dadurch habe ich eine heute Freundin von mir kennengelernt. Und zwar war ich dann bei der Arbeit. Ich war zwar ja noch in Elternzeit, war aber irgendwie mit der Kleinen dann einmal da und hatte dann auch den Pokéball in der Hand, weil ich wusste, in meinem Büro komme ich an einen Pokéstop. Oder wenn ich richtig Glück hatte und der Wind quasi günstig stand, hatte ich
0: Ja.
1: sogar wahlweise drei Pokéstops, die ich von mir vom Schreibtisch aus erreichen konnte. Und dann rannte ich dann ja mit dem Kind in der einen Hand und dann mit diesem Pokéball durchs Büro. Und dann hatte sie mich angesprochen und hatte dann den Pokéball gesehen. Und irgendwie ab da waren wir wussten schon, dass wir uns mögen und wir sind zwar schon lange keine Kollegin mehr, aber immer noch Freundinnen und das finde ich so toll. Die ist auch tatsächlich meine Trauzeugin geworden. Und so haben wir uns kennengelernt über Pokémon und ja, wir haben das tatsächlich auch gemacht. Wir haben irgendwie ein Auto voll gemacht mit allem Mann, sind dann auch in den Hafen gefahren zu Raids und was weiß ich und haben immer hier geguckt und dann, ja, und mit dem Auto durftest du eigentlich nicht fahren, das heißt, du musstest
0: Ja.
1: dann ganz langsam irgendwie und oh ja, das war so
0: Ja.
1: witzig. Ach
0: Stimmt, mein
1: ja.
0: Ex hat dann immer gesagt, wenn wir durch diese eine Straße gefahren sind, du musst langsamer
1: Ja,
0: fahren, da ist
1: genau,
0: ein
1: sonst kriegt
0: Blabla.
1: man den Stopp nicht.
0: Dann habe ich an der
1: Oh Gott.
0: Bushaltestelle an der Seite angehalten, damit
1: Ja.
0: er dann das Buch. Also, das war
1: Ja.
0: wirklich komplett verrückt.
1: Oder wenn du mal irgendwie so was ganz Besonderes hattest, ich weiß, da waren wir beim Event vom Jugendrotkreuz mit mal, war dann irgendwie ein Besonderes, ich weiß nicht mehr, was
0: Ja.
1: das war. Das hatten irgendwie ganz viele noch nicht. Und dann sind wir erstmal los und haben versucht, dieses blöde Pokémon zu fangen. Es war herrlich. Ich habe das so geliebt. Eigentlich, wenn ich
0: Ja.
1: das drüber nachdenke, eigentlich muss ich noch mal gucken, ob ich das noch mal wieder runterlade. Aber es
0: Oder
1: macht
0: ich denke es
1: halt.
0: mir auch gerade. Eigentlich müsste man wieder spielen anfangen.
1: Aber ich habe halt. Ja, das macht halt den Akku so platt. Das ist halt so doof. Also, du konntest ja quasi dazugucken, trotz Powerbank, wie das den Akku leer lutscht. Das war mal doof. Ich glaube, es gab es auch mal irgendwie mit Harry Potter, aber das war nicht so cool. Also, es hat die gleiche
0: Ja.
1: Map benutzt, meine ich. Aber es schockte einfach nicht so
0: Es
1: wie
0: gab
1: die
0: es auch mit
1: Pokémon.
0: Walking Dead, aber das hat sich auch nicht richtig durchgesetzt. Also was ich geil fand, war, auf einmal stand Daryl bei mir im Zimmer, da habe ich dann Fotos mit ihm gemacht, so Selfie-Fotos. Ich glaube, die habe ich auch immer noch auf dem Handy, weil die habe ich alle Christine geschickt. Ich so, mein Gott, ich hoffe, Micha kommt nicht nach Hause, weil ich muss noch 20.000 Selfies machen.
1: Ja gut, ich habe das dann nur mit bestimmten Pokémon gemacht, die hier waren. Da habe ich das. Ja, aber das ist halt, keine Ahnung. Ich bin da auch, was das angeht, voll mit drin. Und was ja natürlich mit den ersten 151 noch gab, war natürlich der Poké-Rap.
0: Oh, das kenne ich nicht mehr.
1: Der Poké-Rap am Ende jeder Folge
0: Ach
1: von der
0: so, stimmt.
1: Serie, wo du halt alle aufzählen, und es gibt ja auch Leute, die das heute noch können und alle aufsagen können. Finde ich richtig
0: Krass.
1: geil, wer das kann. Also wer das von euch noch kann, macht uns auch gerne ein Video davon, schickt uns eine
0: Ja.
1: Nachricht, wo ihr die singt. Fänden wir auch richtig, richtig cool.
0: Ist cool.
1: Würden wir übelst feiern.
0: Ja. Ich habe es bis vor 2 Sekunden vergessen, aber doch, jetzt fällt es mir ein, es war dann immer so das Ende.
1: Ja, genau, das war, genau, es war, oder nee, entweder ganz am Ende oder in so einem Zwischenspiel. Ich bin mir gerade nicht mehr.
0: Nee, das war ganz am Ende. Das war das Ende, ja, ne, von dem, ja, wo du immer noch drauf gewartet

0: Passt. So wie
1: Ja.
0: bei Team Rocket. Die hatten auch immer ihren Spruch, es hat jeder
1: Ja.
0: mitsprechen können.
1: Das war wieder ein Schuss in den Ohr.
0: Jetzt gibt's
1: Miauts, genau.
0: Ärger.
1: Ja.
0: Und das kommt noch härter.
1: Ja. Wir wollen unseren eigenen Staat. Nee, warte mal.
0: Wir wollen die Welt regieren und unseren eigenen Staat kreieren.
1: Liebe und Wahrheit verurteilen wir.
0: Mehr
1: Mehr
0: und
1: und
0: mehr
1: mehr
0: Macht.
1: Macht, das
0: Ach, das
1: wollen
0: wollen
1: wir. Ja. Wir sind Jesse.
0: wir. Und James.
1: Oh
0: Und dann Mauzi.
1: nein. Miauts, genau. Aber wobei, ich habe auch wohin genau immer so gefeiert. Das war auch so unnütz. Dieses Pokémon hat auch nie gemacht, was es sollte.
0: Okay.
1: Und ach, ich weiß gar nicht, hier diese eine Blume. Ach,
0: Du, Flor, die, wo immer die Sabber rausgelaufen ist.
1: nee, Duflor meine ich nicht. Das war so eine Kelchblume. Oh, jetzt komm mal, jetzt blamier ich mich. Ich komme gerade nicht mehr auf den Namen. Das war so eine Kelchblume, die hat James immer gefressen.
0: Safran
1: Nee.
0: oder so?
1: Safcon gibt's, aber
0: Safran.
1: nee, das war eine Verpuppung, das von so einer Biene.
0: Warte.
1: Ja, nachgucken kann jeder. Das macht mich
0: Also ich
1: gerade
0: kann es
1: wahnsinnig.
0: leider nicht aushalten, dass wir rausgehen, ohne dass wir wissen, wie das heißt.
1: Ja, nee, aber die Weiterentwicklung davon. Nee, das ist genau, das ist Knofensa, wo ich das jetzt sehe, fällt mir wieder ein, wie der heißt. Und ja, genau. Und das hat
0: So.
1: irgendwie ständig hing bei James auf dem Kopf und da war er irgendwie immer drin. Aber ich kam gerade nicht mehr auf den Namen.
0: Öffnen Sie Pokémon Go, um den Namen zu erfahren, oder was
1: Ja,
0: soll das denn jetzt sein?
1: Ach, siehste, Ultrigaria hieß das Ding.
0: Ultrigarier.
1: So, und das hatte dann irgendwie immer James auf dem Kopf. Fand ich auch wieder witzig. Aber ich sage, ich mag Pokémon gerne, die irgendwie nicht so sind, wie man das erwartet. Ne? Nicht einfach diese starken, die alles irgendwie können und die alle toll finden. Ich, wie gesagt, stehe auch total auf Enton. Ich finde Carpador
0: Relaxo, fühle ich.
1: großartig. Relaxo ist
0: Ja.
1: auch, ja. Porenta mag ich auch super gerne, weil das hat auch so was Rebellisches und ne, ich verprügel dich mit meinem Lauch. Geil. Ein Porenta ist auch richtig cool. Und ja, gut, Pummeluff ja sowieso. Und jetzt zu.
0: Togepi fand ich auch immer sehr
1: Ja,
0: süß. Oh.
1: er war mir schon wieder fast zu niedlich.
0: Ah, nee, das war so ein Knuffel-Pokémon.
1: Das stimmt.
0: Das.
1: Wobei ich eben Pummeluff ja noch mehr gefeiert habe, weil das ja wurde ja richtig badass,
0: Ja.
1: wenn, ne, wenn ich wieder eingeschlafen bin und dann komme ich mal jetzt erstmal alle an und so. Und ach ja, und wie gesagt, wenn Anton Kopfschmerzen hat, dann gab es auch keinen Sonnenschein mehr. Das war eine richtig heftige Attacke. Das Problem war, das funktioniert hier nur, wenn es Kopfschmerzen hatte und sonst halt nicht. Sonst ist dieses Pokémon auch unfassbar nutzlos.
0: Am besten war eigentlich, was das angeht, Carpador.
1: Ja, sag ich ja. Carpador ist
0: Ach,
1: auch ganz großartig. Der
0: das
1: kann ja auch
0: ist
1: nichts,
0: super.
1: außer sich zu Garados irgendwann weiterzuentwickeln. Aber sowas mag ich ja irgendwie.
0: Ja,
1: Das, sowas hat immer mein Herz. So diese.
0: da gab es auch so ein Spiel, das gab es, glaube ich, für die N64, wenn mich nicht alles täuscht. Da konntest du dann auch mit den Pokémon, die du gefangen hast, konntest du dann irgendwelche Spiele machen. Da gab es für Schlurp so ein Essensspiel. Da musstest du so viel wie
1: Wie
0: möglich.
1: witzig.
0: Also, das war wie so Running Sushi und musstest dann halt mit der Zunge so viel essen wie möglich machen, ohne dass er bricht. Das war
1: Oh.
0: geil.
1: Okay, das ist witzig. Nee, das hatte ich nicht, aber ich hatte auch keine N64 tatsächlich.
0: Oh
1: Die,
0: nein, du
1: ja,
0: Arme.
1: das stimmt. Die habe ich mir dann nur mal geliehen zwischendurch und durfte woanders mal spielen. Also aus der Zeit habe ich auch noch eine Narbe an der Hand. Es liegt aber Mario Kart spielen. Ich muss gestehen, ich bin ja immer so ein, bin ja eigentlich nett, aber bei Mario Kart, da werde ich echt fuchsig. Also
0: Fühle
1: da
0: ich.
1: werde ich zum Tier. Das tut mir auch total leid. Und ich kriege richtig schlechte Laune und ich werde richtig sauer. Und ich wollte es neulich mal wieder spielen, so alleine. Und ja, wieder, nee, 50er brauche ich gar nicht mit anfangen. Komm, hier machst du richtig. Und dann bin ich natürlich 150er gefahren. So zum Einstieg habe ich gedacht, das Fahren war auch nicht das Problem, aber ich habe einfach wieder alles abgekriegt und hatte dann irgendwie keinen Bock mehr. Weißt du, wieder kurz vorm Ziel kriegst du noch wieder einen Panzer, dann wirst du Zweiter, dann war ich so sauer.
0: Diese roten Scheißpanzer, die
1: Ja,
0: regen mich
1: das,
0: so
1: ja.
0: auf, da kann sich ja gar nicht gegen wehren.
1: Richtig. Ja, gut, wie sind wir denn hier jetzt gelandet? Nein,
0: Weil
1: aber das ist, ja, aber das
0: wir
1: ist halt
0: arbeiten
1: so,
0: gerade
1: ne?
0: unsere Kindheit auf.
1: Ja, was das angeht, auf jeden Fall. Also, oh, da musst du aber sagen, Mario Kart auf dem Super Nintendo. Und da die Rainbow Road, hu, da bist du ja ständig noch runtergefallen. Also das war Hardcore. Also das war Nervenkitzel.
0: Das war damals alles. Ich weiß auch gar nicht, irgendwie, seit es diese Controller nicht mehr so gibt, macht mich das auch alles gar nicht mehr so an. Dieses Kabellose und du hast nur diese Fernbedienung in der Hand, irgendwie macht mir das nicht mehr so Spaß, wo du dich dann richtig so bewegen musst. Also ist auch mal cool, so bei Mario Party, aber Mario Kart fand ich immer geiler, wenn ich da einfach da gas, dann musste ich hier meinen Joystick bewegen und so. Irgendwie bin ich seitdem raus.
1: Müssen wir sonst auch noch mal spielen, wenn wir das nächste Mal sehen. Ah, ist auch schön. Aber apropos spielen, was ich auch übrigens noch mal zum Pokémon wieder zurückfinde, dass die einfach auch vermarktungstechnisch einfach alle Register gezogen haben. Das war auch wieder ein total geniales Konzept. Also die Anime-Serie dazu natürlich, was die Computerspiele aufgreift, ist eine Hintergrundgeschichte noch dazu erzählt, finde ich immer super erfolgreich. Merch ohne Ende bis heute. Ja. Also selbst ich habe Merch. Ich habe Klamotten, ich habe Kuscheltiere. Ich gebe es auch zu, ich stehe da drauf. Mich kriegst du mit sowas. Tut mir leid, ich bin da auch voll das Opfer, was das angeht. Und du hast ja allein Trading Card Games. Hallo? Du hast ein Kartenspiel, du hast Sammelkarten. Auf der einen Seite, die du sammeln kannst und du kannst aber auch noch mit spielen. Das ist ja, glaube ich, nach Magic, das kennen ja auch viele, hier dieses mega bekannte Kartenspiel, ist tatsächlich das Pokémon-Spiel das erfolgreichste Sammelkartenspiel der Welt.
0: Okay.
1: Es ist total krass, oder?
0: Also ich habe das nie gespielt und ich weiß auch gar nicht, wie man spielt, aber ich weiß, dass ich hier gefühlt 1000 Karten zu Hause rumliegen habe, weil egal in welchem Laden du bist, wenn das da vorne liegt, kommt Tante Jule, bitte können wir, und ich kann halt nicht Nein sagen, weil ich das so nachvollziehen kann.
1: Ja, aber dann sammel die doch mal zusammen, pack die mal in so ein Album. Und sortier die mal. Ach, haben die. Nee, weil ich nämlich, also das ist ja auch richtig was wert. Und es gibt ja da auch super seltene bei. Und wie gesagt, die können auch an sich was. Ich muss mich da noch mal reinfuchsen. Also ich weiß zum Beispiel, dass mein Cousin gerade dieses Magic-Spiel ganz viel gespielt hat und auch noch mit den Karten zusammen, was richtig lustig war früher, weil ein Ex-Freund von mir da nämlich auch richtig krass im Game drin war. Also ganz, ganz früher, Studium noch. Und ich weiß, dass sie sich irgendwann mal getroffen haben und das zusammen gespielt haben und nochmal geguckt haben, ob deren Karten irgendwie zusammenpassen und ob man da noch mit spielen kann, mit den neueren und dann den älteren und so. Fände ich richtig witzig. Und ich weiß auch nicht, ob das mit Pokémon-Karten so geht, weil ich weiß, dass mein Mann definitiv auch noch Pokémon-Karten irgendwo hat. Oder glaube ich jedenfalls. Oh Gott, tue ich ihm jetzt Unrecht? Ich weiß es nicht. Aber mich hat das auch irgendwie nie so gekriegt. Müsste man noch mal hinterhergehen.
0: Hat meine Nichte nicht sogar welche dagelassen bei euch? Also sie hat mir erzählt, sie hat deiner Tochter welche geschenkt.
1: Ich kann mich nicht dran erinnern, dass wir irgendwie Pokémon-Karten in der Hand hatten.
0: Sie haben sich auf alle Fälle das Album angeguckt, das weiß ich, weil...
1: Stimmt, das hatten sie ja überall irgendwie.
0: Ja.
1: Aber ich weiß es tatsächlich nicht.
0: Ansonsten sage ich, sie soll mal aussortieren, dann schicken wir euch mal einen Schwung, weil die haben ja alles doppelt und dreifach.
1: Ist nicht so, als würden wir welche brauchen, weil bei uns sich in dem Sinne da auch keiner für interessiert. Wir wollen halt lieber selber spielen. Ja, wer weiß.
0: Du weißt das noch nicht, vielleicht.
1: Naja, weil es noch viel lustiger ist, das muss ich auch noch mal eben erzählen, an der Halloween ist das bei uns so, dass ein Freund von uns immer gesagt hat, er möchte was für die Bildung tun und anstatt... Ja doch, Süßigkeiten hat er auch, aber zusätzlich zu den Süßigkeiten hat er auch Sammelkarten-Blindbags. Und dann können sich die Kinder aussuchen, willst du Süßigkeiten oder so ein Blindbag? Und tatsächlich will Junior immer dahin an Halloween und sich ein Blindbag nehmen und das dann Papa schenken. Und das finde ich so süß.
0: Aber ich liebe auch so Sachen auspacken. Also deswegen sage ich, ich fühle das so. Ich würde mich auch eher immer für so ein Blindbag entscheiden als für Süßigkeiten, weil alleine die Spannung, du machst das auf und weißt gar nicht, was drin ist. Da stehe ich ja bis heute noch drauf. Also diese Tamagotchis, die ich euch geholt habe, habe ich deswegen geholt, weil ich jedes Mal, wenn ich im Spielzeugladen bin, und ich bin sehr häufig mit den Kindern im Spielzeugladen, an diesen Blindbag-Dingern dran stehe und mir denke, ach komm, Mensch, jetzt hol dir doch noch mal so eine Disney-Prinzessin, vielleicht ist ja Ariel drin. Und dann freue ich mich wie so ein Schneekönig. Es muss nicht mal Ariel drin sein. Ich glaube, doch, Ariel haben wir mittlerweile auch gezogen. Aber ich freue mich wie so ein Schneekönig, weil ich das aufmache und das so spannend ist. Ich glaube, deswegen war ich damals auch bei diesem Labubo-Hype so mit drin. Nicht, weil ich die geil fand, sondern einfach, weil ich das so gerne ausgepackt habe.
1: Ich finde das so lustig, weil Junior entsprechend auch ähnlich drauf ist. Und ich das nicht nachvollziehen kann. Was? Ich weiß, dass ich früher auch gerne diese Wundertüten hatte. Aber wenn man ganz ehrlich ist, war da irgendwie nur Scheiße drin, oder? Wobei, ich habe da auch ganz wilde Comic-Hefte mal drin gehabt. Eine hieß Biggie, das weiß ich noch. Die war auch eigentlich gar nicht für meine Altersklasse, glaube ich. Das war so eine Teenagerin, die hieß Biggie. Oh Gott, das muss ich jetzt auch nochmal recherchieren, ob es Biggie-Zeitschriften noch gab. Und das war bei uns so am See, am Kiosk, da in so einer Wundertüte mit drin. Und das, warum kann ich mich überhaupt dran erinnern? Und da ist eigentlich sonst ja immer nur Müll drin. Oder du hast halt Sachen und du kriegst die doppelt. Wir wollten dem Kind auch mal was Gutes tun und haben dann diese von Barbie, da gibt es ja auch diese Color-Reveal-Geschichten. Du weißt ja nicht, welche das ist. Dann musst du die ja in so Wasser tun und hinterher weißt du welche. Dachten wir, okay, die waren gerade im Angebot, kaufen wir drei. Rate, wer jetzt dreimal die gleiche Barbie hat.
0: Das zieht sich bei euch durch wie so ein Muster, weil ich kann mich noch an die Stitch-Tüten erinnern, die wir mitgebracht haben.
1: Es liegt an mir und man kriegt dann, ja genau, man kriegt immer die gleiche und das, was man will, kriegt man nicht. Und, ach, ich weiß auch nicht. Vielleicht bin ich auch einfach komisch. Ich weiß immer gern, was ich krieg.
0: Ich glaube auch, das ist so ein Ding, entweder du magst es oder du magst es nicht. Und ich kenne auch viele, die das überhaupt nicht nachvollziehen können. Aber für mich ist das so eine Überraschung und ich kann mich da auch dran erfreuen, auch wenn es nicht der Richtige ist oder nicht das Richtige. Also zum Beispiel bei diesen Labubus gab es einen, den ich echt süß fand, diesen braun. Und ich habe mir drei geholt, drei Boxen, weil die waren auf Mallorca, das muss man auch echt sagen, die waren halt echt billig. Also im Gegensatz zu dem, was hier in Deutschland abgegangen ist, war das echt erschwinglich und die Kinder wollten welche haben. Und dann habe ich eben auch damals noch so ein Bild reingeschickt, möchte jemand, weil hier kosten sie halt einfach 15 Euro. Soll ich welche mitbringen? Und dann haben wir da für 200 Euro eine Popo-Boxen gekauft. Oh, man darf es echt gar keinem erzählen. Und drei davon waren halt für mich. Ja. Und der erste war rosa und ich dachte mir, oh ja, ist schon meine Farbe und eigentlich sollte ich mich drüber freuen, aber es ist halt nicht der, den ich wollte. Der zweite war dann der Secret Labubu, wo mein Neffe gesagt hat, oh Gott, Tante Juli, ich gebe dir alle meine Labubus, ich will unbedingt den haben. Dann habe ich gesagt, hey, nein, den habe ich ja rausgezogen. Also das ist meiner.
1: Ja.
0: Und dann war in dem dritten war der braune drin und ich dachte mir, oh mein Gott.
1: Alter, wie kann man so viel Glück haben?
0: Naja.
1: Das ist ja krass. Ja, habe ich irgendwie nie, also ich weiß nicht, wo das herkommt, aber oh nee, die Sachen, wenn ich nicht weiß, ich bin da halt irgendwie ein bisschen komisch. Also meinetwegen müsste man auch Geschenke gar nicht einpacken für mich, weil ich mich auch in dem Moment so, da ist es, ich freue mich und dann muss man nicht extra auspacken. Keine Ahnung.
0: Ach, das ist für mich tatsächlich das Schönste am Geschenke kriegen, dass ich es auspacken kann. Also ich hatte auch einen Ex-Freund und der hat mich wirklich wahnsinnig gemacht. Ich kann ja Zeitungspapier riechen. Und das ekelt mich, weil ich es halt riechen kann. Und er hat die Geschenke immer in Zeitungspapier eingepackt. Und dann konnte ich das nicht auspacken, weil es mich die ganze Zeit gewürgt hat. Er hat es bis zum Ende nicht verstanden. Naja, ist auch zu Recht der Ex-Freund, aber das war wirklich. Und das habe ich irgendwann auch als Provokation gesehen, weil ich habe das so gerne gemacht und er hat mir eigentlich die Freude daran genommen.
1: Aber das ist gemein. Also ich muss gestehen, ich gehöre eigentlich auch zu dieser Zeitungspapier-Fraktion, weil ich jetzt eigentlich sehr, also erstens finde ich, sieht es meistens ganz schön aus, man kann das ja auch immer noch so ein bisschen dekorieren und du hast halt diesen Verschwendungsaspekt nicht, weil die Zeitung ist eh gelesen, dann kannst du sie hinterher nochmal verwenden und auch danach kannst du auch als, keine Ahnung, Kaminanzünder noch wieder benutzen, wenn du willst oder dann ins Altpapier packen, weil das kein Problem ist und hast auch nicht extra Geschenkpapier gekauft. Deswegen bin ich da eigentlich voll bei. Aber ich finde es auch krass, wenn man eben nicht respektiert, dass jemand damit ein Problem hat. Weil ich zum Beispiel auch jemand, der sagt, oh, ich finde es aber doof in Zeitungspapier, da würde ich natürlich auch Geschenkpapier im Zweifelsfall für kaufen. Allein wenn jemand sagt, ich finde es aber einfach nicht schön.
0: Und ich bin ja auch ein Mensch, ich packe ja langsam aus. Ich reiße ja nicht. Das heißt, du könntest mein Papier rein theoretisch immer und immer wieder benutzen.
1: Ja, weißt du, wie oft ich das früher gemacht habe? Also das so ausgepackt, dass man es wieder verwenden könnte. Und rate mal, wie oft ich das dann wirklich getan habe.
0: Das ist gar nie getan.
1: Nein, nie.
0: Nein.
1: Ich kenne niemanden. Also ich kenne viele, die das so auspacken, dass man es wieder verwenden könnte. Auch mit dem Hintergedanken, dass man das ja dann wieder verwenden kann. Aber ich kenne niemanden, der es je noch mal wieder benutzt hat.
0: Ja, weil du nicht in einer ostdeutschen Familie groß geworden bist. Ja. Ich glaube, meine Uroma hat das tatsächlich noch gemacht, aber...
1: Ja, möglich. Ich weiß auch, ich habe auch noch mal Storys im Hinterkopf, dass die dann auch noch mal gebügelt wurden von Geschenkpapier. Ich weiß nicht, ob meine Oma das vielleicht auch gemacht hat.
0: Ja, frag mal.
1: Mama, erzähl mal. Wenn du das hörst, erzähl doch mal, ob ihr damals Papier wiederverwendet habt. Oder auch bitte noch an alle da draußen. Also ich glaube, die Fragen müssen wir auch alle noch mal aufstellen. Wir haben ja jetzt richtig viel heute.
0: Wir haben richtig viele Fragen heute.
1: Also bitte seid interaktiv. Wir haben ja richtig viel, was wir euch fragen. Kennt ihr Leute, die Geschenkpapier wiederverwenden? Oder habt ihr selber schon getan? Bitte, bitte, bitte. Erhält uns. Teilt eure Geschichten mit uns. Ja. Und wie ihr jetzt mitbekommen habt, ihr dürft uns auch wirklich sehr, sehr gerne Themenvorschläge zukommen lassen. Haben wir jetzt ja heute auch gemacht. Und ich muss gestehen, ich finde, wir sollten definitiv öfter über Pokémon reden. Ich mache das gerne.
0: Ne, wir sind auch voll ins Plaudern gekommen. Also,
1: das
0: freut mich gerade voll.
1: Thema.
0: Ja.
1: Sag ja. Alle müssen
0: mehr davon.
1: Über Pokémon reden. Die Welt wäre schöner, wenn mehr Menschen über Pokémon sprechen. Und Pokémon Go spielen.
0: Ja, vielleicht sollten wir wirklich noch mal, hey, wenn wir jetzt so eine Pokémon Go-Gruppe aufmachen, geht doch bestimmt voll klar, oder? Dann können wir uns alle connecten untereinander, uns Geschenke schicken und sowas.
1: Ja, wir müssen mal gucken. Achso, genau, das geht, ne? Weil ich bin Team Gelb.
0: Ach so, ich bin Team Rot.
1: Ja, aber
0: ich glaube, Geschenke geht trotzdem.
1: Geschenke geht, glaube ich, trotzdem. Wir können halt dann nur nicht zusammen eine Arena besetzen. Aber wir können uns dann immer gegenseitig nach einer bestimmten Zeit rauskicken, damit wir möglichst viel...
0: Liebe Grüße an die Blöde, die das immer gemacht hat im Fitnessstudio bei mir. Mhm. Ist direkt so eine Arena gewesen. Wenn du auf dem Laufband warst, konntest du diese Arena benutzen. Ja. Und dann war ich hasse Laufband, und dann war ich immer extra auf dem Laufband, damit ich mir diese Arena holen konnte. Dann habe ich meine Übungen gemacht und bin danach nochmal aufs Laufband gegangen, und dann war die wieder blau. Oh mein Gott, da hätte sie ausflippen können.
1: Ich das fühle
0: hat mich
1: es.
0: So wahnsinnig gemacht.
1: Ich fühle es, aber nach einer gewissen Zeit musst du ja tauschen, sonst kriegst du ja deine Punkte nicht, ne? Also eigentlich ist es ganz gut, wenn man sich abspricht, dass man sagt, okay, ne, wir lassen die für einen gewissen Zeitpunkt.
0: Ja. Oh, ja. Ja, du kriegst halt nie mehr als 50 Münzen, egal wie lange du drinne bist.
1: Da lass uns doch nochmal wieder was starten, finde ich gut. Jawohl. So, ihr Lieben, das ist doch mal fast ein Wort zum Sonntag, ein Wort zum Freitag, hätte ich jetzt gesagt.
0: Zum Donnerstag, oder? Wir sind doch Donnerstag.
1: Ja, aber morgen ist Freitag. Und
0: ach so, okay.
1: Das Wort zum Sonntag gibt es auch immer Samstagabend, oder?
0: Da habe ich keine Ahnung von.
1: Das ist auch nicht egal. Ein schönes Wort zum Tag. Lasst uns alle mehr über Pokémon reden und vielleicht auch wieder Pokémon Go spielen.
0: Also wenn ihr da dabei seid, dann das machen wir. Ich bin gerade voll hyped selber. Das ist echt crazy.
1: Das ist super.
0: Ja.
1: Ich glaube, so wird die Welt eine schönere Welt, wenn es mehr
0: Und da möchte ich auch noch auf das letzte Thema rüberschwappen, auf eine schönere Welt.
2: Glitzerfass ohne Boden.
0: Denn ich habe mich die ganze letzte Woche über ein Thema aufgeregt, was es gar nicht wert gewesen wäre. Denn Queen Elizabeth hat ihren 100. Geburtstag gefeiert oder hat nicht mehr gefeiert, weil sie ja bekanntlich gestorben ist, aber sie wäre 100 Jahre alt geworden. Und ihr zu Ehren hat ein Künstler eine Statue angefertigt. So, die wurde veröffentlicht. Charles und Camilla haben sie dem Publikum präsentiert und ich dachte mir, okay, über Aussehen kann man echt streiten. Die einen finden schön, die anderen nicht. Mir gefällt es jetzt persönlich nicht, aber ja, sei es drum. Aber sie war halt so wahnsinnig klein und ich dachte mir ganz ehrlich, wie könnt ihr es wagen? Das war so eine große Königin, die hat so viel für ihr Volk gemacht, die hat so viel von ihrer eigenen Familie ausgegeben, um irgendwie dieses königliche Wesen da in die Welt rauszuspreaden, um halt eben einfach auch zu zeigen, dass Königinnen auch nicht nur Kacke sind und nicht nur Geld kosten, sondern dass man da auch einfach so einen Spirit von hat. Und dann kriegt sie so eine kleine Statue. So, dann habe ich mich, wie gesagt, mehrere Tage wirklich wahnsinnig drüber aufgeregt und dann kam Rums Royal, ich weiß nicht, wem das Format was sagt, und hat erzählt, dass das nur die Vorstatue war und dass die 4 Meter groß wird.
1: Ja.
0: Und ich habe mich einfach über gefühlt mehrere Tage
1: Aber ich find's auch schön. Also da denkst du auch, wenn das dein größtes Problem letzte Woche war, dann kann es doch zum Glück gar nicht so schlimm sein. Wobei ich auch sagen muss, also es ist jetzt nicht Ich finde sie jetzt nicht mega schön, aber jetzt auch nicht mega hässlich. Aber ich habe gedacht, oh, die ist aber überschaubar. Aber wie gesagt, dass sie eigentlich 4 Meter, das ist dann schon mal eine andere Hausnummer.
0: Und kommt in den St. James Park im Herzen von London. Also ist ja auch ein schöner Platz eigentlich. Also es ist schon der Königin angemessen, aber ja, wie gesagt, das hat mir sehr viel Ärger die Woche verursacht, so gefühlt.
1: Ja, aber das ist umso schöner, dass du jetzt ja mit einem sehr positiven Gefühl rausgehen kannst, weißt, es ist gar nicht so schlimm.
0: Ich kann auch nach London fahren und kann es mir noch angucken, ohne die Statue kaputt zu machen.
1: Ja, genau. Das wäre natürlich doch auch nochmal ein Reiseziel zusammen. Ein Live-Podcast unter der Statue.
0: Wir sind jetzt da, wir sind zufrieden, es ist okay. Also London ist bei mir schon seit Jahren ein Sehnsuchtsziel. Letztes Jahr wollte ich unbedingt hin, dann hat es aber nicht geklappt. Und Gott sei Dank hat es nicht geklappt, weil ich ja zu der Zeit, wo ich geflogen wäre, echt krank war. Also da lag ich hier ja wirklich flach, deswegen war das ganz gut, weil ich ja auch kein Mensch mit der Reiserücktrittsversicherung macht. Mhm. Oh, deswegen, das hat alles gut funktioniert. Dieses Jahr kann ich es mir einfach finanziell nicht leisten, weil wenn ich in London bin, will ich es auch mich richtig auf die Kacke hauen. Da will ich in ein Musical gehen, in Wicked. Das ist auch schon lange mein Sehnsuchtsmusical, was ich unbedingt sehen will. Dann will ich in die Läden reingehen und hemmungslos shoppen und halt auch nicht diese Couture shoppen, sondern ich möchte einfach Merch ohne Ende kaufen. Alles von London, alles von Harry, was noch so im Ausschank liegt und alles von William und Kate. Und ich bin ja so ein Royal-Fan, deswegen, das ist halt mein Sehnsuchtsort.
1: Ja, also ich war tatsächlich auch bisher nur 2-mal da. Also einmal, nee, Quatsch, am Flughafen einfach so. Und einmal mit dem Bus durchgefahren und einmal richtig zum Urlaub. Und ich ärgere mich so, dass ich das einfach so ewig nicht gemacht habe. Ich will da einfach auch so gerne wieder hin. Ach ja, da erlebt man schon einiges, also gerade auf diesen Märkten und so. Und ach ja, doch, das wäre doch nochmal ein Betriebsausflug, finde ich, für uns.
0: Kann man das dann von der Steuer absetzen?
1: Ja, können wir mal gucken, ja.
0: Da wäre ich sofort dann dabei.
1: Ja. Das so, warte mal, guck mal, ich muss mal eben hier.
0: Hast du es jetzt echt schon runtergeladen? Du bist ja
1: vielleicht,
0: komplett crazy.
1: Vielleicht bin ich auch schon wieder angemeldet. Ich muss 5 gute Würfe in eine Reihe. Guck mal, ich habe, oh cool, ich habe einen Locoroco gefangen. Okay, ich glaube, das ist ein guter Zeitpunkt. Dann lasst uns mit dem Spiel in eine wunderschöne neue Woche starten. Ich hoffe, ihr hattet genauso viel Spaß wie wir. Seid nicht komplett abgehängt und wir wünschen euch ganz viel Glitzer für die nächste Woche.
0: Ja, und alle das Spiel runterladen.
1: Auf jeden Fall.
0: Bis nächste Woche. Tschüss.

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